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1: Met Greetje Broersma.
0: Met Greetje Broersma. 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
0: Dat is een correcte bingo. Dan mag ik jou feliciteren met de bon van de Bult en van Jacob Treding. En waar mogen wij die laten bezorgen?
1: Op Rotolm 12.
0: Rotolm 12. Nou, gefeliciteerd. Hij is onderweg naar je toe.
1: Dankjewel.
0: Oké, dan. Jo, doei.
1: Doeg.
0: Oké, mensen. Dan gaan wij verder voor twee lijnen vol. En dat doen we voor de Kerger. En dat doen wij met nummer 23.
2: Nummer 23. Twee lijntjes vol.
0: Nummer 61.
2: Nummer 61.
0: Nummer 22.
2: Nummer 22.
0: Nummer 85.
2: Nummer 85.
0: Nummer 75.
2: Nummer 75.
0: Nummer 59.
2: Nummer 59.
0: Nummer 33.
2: Nummer 33.
0: Nummer 60.
2: Nummer 60.
0: Nummer 58.
2: Nummer 58.
0: Nummer 4, als nummer 46.
2: Nummer 46.
0: Nummer 24.
2: Nummer 24.
0: Nummer 78.
2: Nummer 78.
0: Nummer 53.
2: Nummer 53.
0: Nummer 26.
2: Nummer 26.
0: Nummer 28.
2: Nummer 28.
0: Nummer 68.
2: Nummer 68.
0: Nummer 9.
2: Nummer 9.
0: Nummer 52.
2: Nummer 52.
0: Nummer 41.
2: Nummer 41.
0: Nummer 18.
2: Nummer 18.
0: Nummer 72.
2: Nummer 72.
0: Nummer 1.
2: Nummer 1.
0: Nummer 69.
2: Nummer 69.
0: Nummer 84.
2: Nummer 84.
0: Nummer 77.
2: Nummer 77.
0: Nummer 73.
2: Nummer 73.
0: Nummer 86.
2: Nummer 86.
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0: Nummer 49.
1: Nummer 49.
0: Nummer 30.
1: Nummer 30.
0: Nummer 8.
1: Nummer 8.
0: Nummer 38.
1: Nummer 38.
0: Nummer 64.
1: Nummer 64.
0: Je moet maar eens nummer 65 nog moeten.
1: Nummer 65.
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0: Een hele goede avond. 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
0: Dat is een correcte bingo, Marieke. Dan mag ik jou feliciteren met een Intertoys-bon van 200 euro.
1: Dank u wel.
0: En waar mogen wij die laten bezorgen?
1: Robbenhoek 11.
0: Robbenhoek nummer 11. Nou, hij komt eraan. Dat gefeliciteerd. Oh, yeah. Okay, gezellig. Koop er wat leuks voor.
1: Doei, doei.
0: Doei, doei. Dan gaan wij verder voor de volkaart. En dat is dus de Intertoys-bon. En een Cliff 18-bon zat een waarde van samen 4,49. En dat doen wij met nummer 88.
2: Nummer 88 voor kaartje vol.
0: Nummer 33.
2: Nummer 33.
0: Nummer 16.
2: Nummer 16.
0: Nummer 39.
2: Nummer 39.
0: Nummer 12.
2: Nummer 12.
0: Nummer 34.
2: Nummer 34.
0: Nummer 54.
2: Nummer 54.
0: Nummer 65.
2: Nummer 65.
0: Nummer 46.
2: Nummer 46.
0: Nummer 4.
2: Nummer 4.
0: Nummer 62.
2: Nummer 62.
0: Nummer 86.
2: Nummer 86.
0: Nummer 61.
2: Nummer 61.
0: Nummer 35.
2: Nummer 35.
0: Nummer 70.
2: Nummer 70.
0: Nummer 6.
2: Nummer 6.
0: Nummer 5.
2: Nummer 5.
0: Nummer 77.
2: Nummer 77.
0: Nummer 49.
2: Nummer 49.
0: Nummer 79.
2: Nummer 79.
0: Nummer 24.
2: Nummer 24.
0: Nummer 20.
2: Nummer 20.
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0: dat we beginnen met nummer 20 voor één lijn vol.
1: Nummer 20, lijntje vol.
0: Voor de witte kaart. Nummer 54.
1: Nummer 54.
0: Nummer 17.
1: Nummer 17.
0: Nummer 61.
1: Nummer 61.
0: Nummer 12.
1: Nummer 12.
0: Nummer 85.
1: Nummer 85.
0: Nummer 8.
1: Nummer 8.
0: Nummer 31.
1: Nummer 31.
0: Nummer 19.
1: Nummer 19.
0: Nummer 78.
1: Nummer 78.
0: Nummer 46.
1: Nummer 46.
0: Oh. Nummer 42.
1: Nummer 42.
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0: Klas, de achternaam versteng ik niet. Maar dat geeft niet. Klas, wat is jouw serienummer?
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0: dat is ook een correcte bingo. Dan mag ik jou feliciteren met 200 euro.
1: Dankjewel.
0: En kom je die maandag ook bij Interthuis ophalen?
1: Jazeker.
0: Nou, bonnetje even meenemen en dan ben je maandagmiddag bij Interthuis.
1: Komt goed.
0: Is goed, gefeliciteerd.
1: Ja, yo.
0: Yo, doei doei. Nou, dan gaan we voor de volkart. En dat doen we met nummer 30.
2: Nummer 30 voor de kaartje vol.
0: Nummer 80.
2: Nummer 80.
0: Nummer 16.
2: Nummer 16.
0: Nummer 58.
2: Nummer 58.
0: Nummer 35.
2: Nummer 35.
0: Nummer 88.
2: Nummer 88.
0: Nummer 77.
2: Nummer 77.
0: Nummer 39.
2: Nummer 39.
0: Nummer 82.
2: Nummer 82.
0: Nummer 71.
2: Nummer 71.
0: Nummer 10.
2: Nummer 10.
0: Nummer 2.
2: Nummer 2.
0: Nummer 33.
2: Nummer 33.
0: Nummer 4.
2: Nummer 4.
0: Nummer 43.
2: Nummer 43.
0: Nummer 51.
2: Nummer 51.
0: Nummer 55.
2: Nummer 55.
0: Nummer 36.
2: Nummer 36.
0: Nummer 26.
2: Nummer 26.
0: Nummer 74.
2: Nummer 74.
0: Nummer 14.
2: Nummer 14.
0: Nummer 7.
2: Nummer 7.
0: Nummer 9.
2: Nummer 9.
0: Nummer 24.
2: Nummer 24.
0: Nummer 3.
2: Nummer 3.
0: Nummer 53.
2: Nummer 53.